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Nachdem ihr Hit Gives You Hell mittlerweile fast 20 Jahre alt ist, gibt's von The All-American Rejects wieder was Neues. Sandbox heißt ihr neues Album, mit dem sie in diesem Sommer auch live nach Deutschland kommen. Wir haben sie jetzt schon für dich in der Star FM Playlist. The All-American Rejects mit King Kong.

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0: Willkommen zum Wetter. Stabiler Hochdruck im Westen und richtig heiß in NRW.
1: Heiß in NRW.
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0: wunderschönen guten Morgen.
1: Morgen. Ja,
0: wunderschönen Brückentag, wunderschönen Freitag. Ich hoffe, du bist gut rausgekommen aus dem Bett, falls du irgendwie aufstehen musstest. Ich hoffe, du bist gut in den Tag gekommen und hast nicht so eine Problemchen wie wir. Wir haben irgendwie mussten eine Viertelstunde später anfangen aufgrund von leichten technischen Problemen und sind jetzt aber hier wieder für dich da, bis auf Wolfi. Der darf natürlich weiterhin schlafen, der hat einen extrem langen Wochenende. Flora ist aber auch am Start.
1: Wolfi hatte richtig lang Zeit jetzt, ne? Richtig lang frei. Der wird mit so viel neuer Energie in die nächste Woche starten. Ich bin schon bereit dafür.
0: Überhaupt, aber naja, wie war denn dein Wochenende? Kurz mal.
1: Mein Wochenende, du meinst meinen Feiertag. Der eine Tag war auf jeden Fall ganz, ganz zauberhaft. Ich habe den Balkon jetzt endlich final hübsch gemacht. Alle Blumen sind eingepflanzt, das Sofa ist ausgeklopft, der Boden geschrubbt, also alles sieht wieder präsentierbar aus, dass man Leute dort empfangen kann.
0: Ach, guck mal an, dann weiß ich ja, wo ich nachher noch hinkomme.
1: Kannst du für ein Aperolchen vorbeikommen.
0: Sehr gut, wenn da der Empfang startet, dann können wir ja richtig loslegen. Aber apropos starten, wir starten auch.
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0: Ja, wie gesagt, nicht ganz, nur 50% davon ist wahr. Dafür werden die anderen 50 umso mehr von Flora abgedeckt. Und Brückentag, ich hoffe, wie gesagt, dass hier alles heute noch ein bisschen glatt läuft. Und ja, wird bestimmt geil.
1: Können wir ja reinstarten, oder? Mit Mucke, was haben wir denn nun für dich? Die Bloodhound Gang, Fire, Water, Burn.
0: Geil, unser aller Freunde.

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2: Ja, wunderschön. Guten Morgen. Morgen. Schön, dass du mit dabei bist hier bei deinem Radiosender des Vertrauens. Du hörst natürlich Star FM, Maximum Rock. Und Flora, bist du so ein kleiner My Chemical Romance Fan?
3: Ich würde mich jetzt, glaube ich, nicht so in diese klassische Fangirl-Reihe einreihen, aber ich mag die Musik auf jeden Fall. Also wenn du Infos über neue Albentouren etc. hast, gib sie mir gern.
2: Ja, so ungefähr, denn My Chemical Romance kündigen nämlich Re-Release ihres 2010er Albums an. Mhm. Sie schreiben: Just over 15 years ago, we released a record we're really proud of called Danger Days, the true lives of the fabulous Killjoys. Und davon wird es jetzt nach 15 Jahren, beziehungsweise dann ja 16 Jahren, irgendwie eine Deluxe-Edition geben. Also für alle My Chemical Romance-Fans, die so auch ein bisschen in die Sammlerrichtung gehen, gerne mal aufpassen, da kommt was Schönes und dann könnt ihr euch da wieder schön bedienen.
3: Und apropos My Chemical Romance, die hören wir jetzt auch mit Teenagers, danach noch Bad Wolves und Oasis. Viel Spaß.

0: Oasis, Don't Look Back in Anger, gerade gehört hier bei Starfm Maxim Rock, beim besten Radiosender der Galaxie. Heute ist Freitag und das ist das einzig Schöne an diesem wirklich doch unkomischen verflixen. Oder unseriösen, verflixten Brückentag, denn am Freitag ist bei uns New Rock Friday.
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0: Da. Wir schauen in die Plattenläden unserer Republik, um dir zu sagen, was alles so drin ist. Und da gibt's ja einige neue Sachen, die wir da vorschlagen können. Wie zum Beispiel die Purple. Du bist doch auch so ein kleines Classic-Rock, Hard-Rock-Mädchen, oder?
2: Ich mag das auf jeden Fall sehr gern, ja.
0: Ja, die Purple, wir haben es dir ja schon mal vorgestellt. Arrogant Boy, ein wunderbarer neuer Song und Vorbote ihres neuen Albums.

0: viele haben schon diesen Song abgefeiert. Wir haben ihn natürlich schon vorgestellt. Und mit Splat legt die Band auch ihr nächstes Album seit vielen Jahren vor. Kommen sie nochmal zurück, sind zusammen nochmal ins Studio gegangen und haben es da produzieren lassen von Bob Ezrin übrigens. Der ist ja ein alter Bekannter, mit dem haben sie viel gemacht. Und dann hat der natürlich auch Kiss, Pink Floyd, Lou Reed, Alice Cooper aufgenommen. Also da können wir uns auf richtig was Schönes freuen. Und auch 30 Seconds to Mars melden sich heute zurück.
1: Die haben von A Beautiful Lie bringen sie die 20th Anniversary Jubiläums Edition, also überarbeitete CD-Edition. Da gibt es 4 bisher unveröffentlichte Titel aus den Original-Sessions. Es gibt neue Cover und für alle, die sich auch gerne mal was an die Wand hängen, gibt es auch ein schmuckes Poster. Kennst du unter anderem diesen Song hier?

Also du merkst, es ist ordentlich was dabei. Wir werden uns heute im Laufe des Tages auch noch mehr um den New Rock Friday kümmern, haben natürlich auch noch Musik für dich. Und ein Künstler, den ich ja immer besonders abfeiere, ist Everlast. Mhm. Und auch der hat sich ja zurückgemeldet mit einer neuen Single, Stones heißt die. Und auch hier wird es wahrscheinlich dann noch ein Album geben. Das heißt dann Embers to Ashes. Und ja, sind wir mal gespannt. Das wird bestimmt eine richtig, richtig geile Nummer. Wir hören uns jetzt erstmal Everlast an. Hier ist Stones.

0: liebe Staffenhörer und Hörerinnen natürlich. Ich wollte eigentlich gar kein Interview geben, ich wollte nur mal gucken, ich bin ja ab und zu mal bei Star FM.
1: Und die Fleißigen von der Band.
0: Genau.
1: Aus der Band, die Ärzte.
0: Dankeschön und viel Spaß.
1: Auf wieder, tschüss.

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0: Evanescence und Afterlife hier bei Starfire Maximum Rock. Einen schönen Freitag,
1: Morgen.
0: Einen schönen Brückentag. Wolfi nicht am Start, deswegen heißt es heute nicht W oder C, sondern
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0: Du entscheidest natürlich auch heute an diesem Brückentag, mit welchem Song du gerne die Sendung beenden möchtest. Und Demokratie siegt, der Song, der am meisten Stimmen kriegt, bekommt natürlich dann auch den Zuschlag. Und wo wir schon die ganze Zeit immer Brückentag sagen, haben wir uns mal so ein bisschen drüber Gedanken gemacht, ob es nicht irgendwelche, also es gibt jede Menge, Brückensongs gibt. Und Flora, du gehst auch gleich, du startest auch gleich richtig rein hier.
1: Ich gehe richtig mit Wumms ins Rennen und zwar mit Linkin Park, ein neuer Linkin Park Song, Cut.

0: Mittlerweile jetzt zwar auch nicht mehr, aber auf jeden Fall von diesem From Zero Album mit Emily Armstrong finde ich richtig, richtig stark und gibt dir auf jeden Fall die nötige Power, die du an so einem Zwischenhängertag gut gebrauchen kannst.
1: Zwischenhänger? Mhm. Ah ja. Ich bin ein bisschen weiter zurückgegangen in der Zeit und zwar bin ich zu den Beatles gegangen, denn ich habe mir gedacht, ja, so Songs über eine Brücke kann ja jeder raussuchen, ja. Aber bei mir ist das so ein bisschen kreativer wieder, denn ich habe gedacht, was macht eine Brücke? Eine Brücke verbindet zwei Sachen, damit die zusammenkommen, deswegen Come Together von den Beatles. Oh.

Natürlich im Original. Man könnte natürlich auch die Coverversion von Aerosmith rausholen, aber wir bleiben im Original. Du entscheidest 0800 0303 666, welcher Song hier am Brückentag der letzte bei unserer Sendung sein sollte. F, Linkin Park und Cut the Bridge oder C, die Beatles mit Come Together.

0: Einen schönen Freitagmorgen, du hörst den Breakfast Club hier bei Star für Maximum Rock, dem besten Radiosender der Welt. So. Und gestern war ja auch ein richtig schöner, ich hatte gestern auch den ganzen Tag Star FM an. Timon war für dich am Start und hat eine schöne Feiertagssause mit dir zusammen gemacht und hat unter anderem auch über unser Bier gesprochen, was wir machen wollen, Wolfi und ich. Und
1: ich bin
0: Namensvorschläge auch schon gesucht.
1: Wirklich, ich bin hier heute Morgen reingekommen, habe unser Chat-Tool aufgemacht, bin fast erschlagen worden von Nachrichten, weil die Maximum Rocker so aktiv mitbestimmen wollen, wie das Bier heißen soll. Und da prasseln jede Menge Vorschläge rein, so wie von Jördes.
2: Hallo ihr Lieben, jetzt muss ich mich doch auch mal äußern, hier ist die Jördes. Ich würde ja für das wunderbare Bier, was die zwei da brauen wollen, ganz traditionell einfach sagen, das Rocklager. Einfach schlicht sofort in Erinnerung bleibend, vielleicht ein bisschen herb und ein bisschen spritzig, das wird bestimmt gut. Viel Spaß euch und schönen Herrentag noch, ciao.
1: Rocklager.
0: Ja, danke Jördes für deinen Tipp. Wir haben mal reingeguckt. Du hast ja immer den Blick auf die ganzen Hörermeinungen und hast mir immer wieder was an den Kopf geworfen. Mhm. Und da kamen wirklich so viele Namen rein. Viele sind natürlich immer so ein bisschen mit Star FM Bezug, Star FM Bräu, Rockbräu und solche Sachen alles. Wolf und ich, wir haben uns da noch nicht entschieden. Ist auf jeden Fall mal eine gute Inspiration. Aber ich glaube, wir wollten es irgendwie so ein bisschen
1: neutraler.
0: Neutraler halten. So, wir haben jetzt uns auch schon festgelegt, welches Bier oder was für eine Art von Bier wir machen wollen. Wir waren ja nochmal bei Brauerei Lemke gewesen und haben da schon den Hopfen praktisch ausgesucht. Wir haben da dran gerochen an so einer komischen Hopfenmeische da und konnten uns da schon ein paar Sachen aussuchen. Wir müssen jetzt noch den Malz irgendwie nochmal ein bisschen angucken und dann werden auch schon die ersten Testbrauungen stattfinden. Und ich weiß nicht, ob ich da so weit vorpresche oder ob wir es gestern schon bei Timon gesagt haben. Es wird auf jeden Fall ein helles werden. Das kann ich schon mal sagen. Das droppen wir jetzt hier mal. Denn wir wollen wirklich ein Bier machen, was man nicht so als Spaßding irgendwo raushört und mal so eine Flasche kauft, sondern da soll schon man sagen, anstatt ich hole jetzt Bier irgendwie, weiß nicht, das Pilz oder das Helles, man sagen kann, okay, wir holen jetzt das Bier von Wolfi und Chris, weil es schmeckt uns und das trinken wir tagtäglich. Deswegen wollen wir natürlich auch einen etwas neutraleren Namen haben. Vorschläge weiterhin an die 0800 03 03 666. Den Podcast zum ersten Riechen, Testen bei Brauerei Lemke wird es übrigens auch bald in der Star FM App geben. Da bin ich noch am Schneiden.
1: Nicht mal 7 Uhr und wir reden schon wieder über Bier. Mann, Mann, Mann.
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10: Guten Morgen. NRW-Arbeitsminister Karl-Josef Laumann warnt seine CDU mit klaren Worten vor einer Zusammenarbeit mit der AfD. Jegliche Art von Kooperation mit der AfD wäre gleichbedeutend mit dem Ende der CDU, sagte er der Zeit. Und der Parteivize betont, er würde bei einer Zusammenarbeit mit der AfD postwendend die CDU verlassen. In Hagen soll ein 78-Jähriger seine Ehefrau attackiert und lebensgefährlich verletzt haben. Die 76 Jahre alte Frau wurde gestern Nachmittag mit schwersten Kopfverletzungen in eine Spezialklinik geflogen. Der Mann soll sich nach dem Angriff auch selbst schwer verletzt haben. Was genau sein Motiv war, ist derzeit noch völlig unklar. Eine Mordkommission ermittelt. Bei einem Feuer in Bonn-Ramersdorf ist ein Mann ums Leben gekommen. Jede Hilfe für den 72-Jährigen kam gestern Vormittag zu spät. Der Notarzt konnte nur noch seinen Tod feststellen. Die Kripo ermittelt zur Brandursache. Hinweise darauf, dass das Feuer absichtlich gelegt wurde, gibt es nicht. Zum Wetter in unserem Land. Mal mehr, mal weniger Wolken mit ein paar Schauern und dem ein oder anderen Gewitter. Das Ganze bei bis zu 13 Grad in Köln und Detmold. Das war der Star-FM NRW-Report mit Lisa Schwarzkopf. Die nächsten Meldungen in einer Stunde.
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0: Nee. Ist nicht ganz so richtig, denn Wolfi hat sich ja ein extrem langes Wochenende geholt. Ich weiß gar nicht, ob er jetzt nur wirklich unterwegs war mit seiner Kutsche und seinem Bremser und seinem gestriegelten Pferd. Hab gar keine Fotos gesehen, aber gut, sei es drum. Vielleicht wartet er aber auch auf den Ozzy Osbourne-Film, das Biopic, das ja geplant ist. Jack Osbourne hat jetzt ein Interview gegeben, hat gesagt, pass mal auf, wir haben jetzt ein fertiges Drehbuch und das Projekt befindet sich im Full Steam Ahead sozusagen. Aktuell wird da nach einem Regisseur gesucht, allerdings realistisch wäre erst 2028, meinte Jack. Er sagte, guck mal, wir sind jetzt mitten in 2026, die wissen auch noch nicht, wer Ozzy spielen soll, beziehungsweise sind weiterhin noch nicht bekannt. Das Biopic entsteht bei Sony Pictures und da sind wir mal gespannt, was da denn nachher am Ende bei rauskommt.
1: So oder so kann man sich, glaube ich, drauf freuen. Und drauf freuen kann man sich auch auf den nächsten Rockblock, unter anderem ein Song, der gerade durch Social Media auch bei den jungen Leuten wieder ganz schön am Start ist, Iris Go-Go Dolls. Davor, Google Dolls heißen die, glaube ich, eigentlich, Verzeihung. Die
0: jungen Leute. Ich wollte dich jetzt nicht unterbrechen, nicht dass du da wieder irgendwie nachher einen Knacks wegkriegst.
1: Wirklich, oder so. Ich meine natürlich die Google Dolls, nicht die Go-Go Dolls. Davor haben wir Blackstone Cherry und Chris' Lieblingsband. Hier ist Muse, Super Massive Black Hole.

0: Freitagmorgen, du hörst den Breakfast Club hier bei Star für Maxian Rock, deinem Radiosender des Vertrauens.
1: Morgen.
0: Es ist New Rock Friday und an diesem New Rock Friday schauen wir natürlich immer in die Plattenläden, was so Neues rausgekommen ist. Wir schauen aber auch nicht nur nach neuen Songs, sondern wir schauen auch immer wieder nach neuen Bands.
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0: Ja, und da guckt gerade A immer mal wieder hin, denn A sucht sie ab sofort wieder. Die Rock-Talents, die Bands bei uns im Land, die nicht nur vor 100 Leuten oder für sich selbst im Proberaum spielen sollen, sondern die den Weg suchen ins Rampenlicht, ja, auf die großen Bühnen. Und du kannst dich im Moment bewerben, ja, du kannst dich und deine Band bewerben auf starfm.de oder in der Starfm Rock-App und kannst mitmachen bei den Rock-Talents, der Vorbote sozusagen von unserem Nero Award. Und da sind schon einige Bands reingekommen.
1: Und ich finde es wirklich cool, dass man da jetzt auch mal so reinhören kann. Wir haben ein paar rausgesucht. Ich habe jetzt hier mal eine Band, ich weiß nicht, wie sie klingt. Ich habe sie jetzt nur mal hier mir reingezogen, weil sie Elephant Bastard heißen. Und ich finde, das ist wirklich ein hervorragender Name für eine Band. Die machen Heavy Blues Rockcom aus Berlin und klingen so.
0: Ziemlich groovy auf jeden Fall.
1: Ziemlich cool.
0: Ich mag auch die Stimme so ein bisschen. Mhm. Die klingt nicht so wie alle anderen Stimmen. Von daher schön, dass ihr mit dabei seid. Ich habe mir eine Band auch aufgrund des Namens rausgesucht und zwar 7 Minutes to Hell. Ja, die kommen aus Nürnberg, haben sich auch erst vor 3 Jahren gegründet und man merkt auch schon, da sind starke Einflüsse mit dabei, AC/DC, Status Quo, Rolling Stones, ja, und die haben auch schon einen schönen treibenden Groove, muss ich sagen, finde ich sehr geil, wenn du sagst, Mensch, pass mal auf, die Musik, die kriegen wir auch hin, beziehungsweise unsere Mucke ist sogar noch besser, ganz egal welche Richtung, dann melde dich wie gesagt an auf starfm.de und an der Starfm Rock App und mach mit bei den Rock Talents, ey, durchsucht gerade alles, was dir so in die Quere kommt und vielleicht bist du mit am Start.
1: Und apropos Talents, hier sind Itchy.

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0: Einen schönen guten Morgen hier an deinem Freitag. Du hast den besten Radiosender, den es in der Welt überhaupt gibt. Du hörst Star FM Maximum Rock auch am Brückentag, auch wenn du vielleicht auf Arbeit musst oder vielleicht sogar noch im Bett liegen darfst. Jetzt aber erstmal alles aus der Region von Floran.
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2: Festivalzeit, beste Zeit. Es geht los heute in Wesel im Heubergpark, das größte Umsonst- und Draußen-Festival am Niederrhein. Tag 1 unter anderem folgende Band. Herrlich, das sind Montreal heute am Freitag zu Gast. Mit dabei auch Großstadtgeflüster. Also check it out, das Ganze geht noch das ganze Wochenende.
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0: I Prevail, Into Hell. Und ja, Into Hell geht's auch jetzt am Samstag, denn da ist Bundesliga letzter Spieltag. Fusi, wie du sagen würdest. Fusi,
1: sehr gut, dass du das schon adaptierst.
0: Ja, ich denke mal, du wirst den Spieltag nicht gucken, ne?
1: Wahrscheinlich wohl nicht.
0: Warum eigentlich
1: nicht? Mit hundertprozentiger Wahrscheinlichkeit kann ich dir das sagen, dass ich das nicht gucken werde.
0: Ist aber mega spannend. Ich meine, klar, die Meisterschaft ist schon durch, aber der Abstieg, ich glaube, sowas hat es in der ganzen Bundesliga-Geschichte noch nicht gegeben. Drei Vereine mit jeweils 26 Punkten und da geht es jetzt wirklich noch um den Relegationsplatz. Wer steigt direkt ab? Wer holt sich nochmal die letzte Chance und rettet sich auf den Relegationsplatz? Und das Lustige daran ist, dass zwei dieser Mannschaften auch noch gegeneinander spielen. Also wirklich ein direktes Abstiegsendspiel. Wir haben Wolfsburg, St. Pauli und Heidenheim und St. Pauli spielt auch noch gegen Wolfsburg und spielt auch noch im eigenen Stadion. Das heißt, wenn du dieses Spiel verlierst im eigenen Stadion, dann brennt das Haus, glaube ich. Ich glaube, dann ist wirklich,
1: Holland in Not. Dann fahren die in die zweite Liga runter, oder was?
0: Denn beim direkten Abstieg geht's direkt in die zweite Liga runter, genau. Heidenheim spielt parallel gegen den ersten FSV Mainz und die können sich auch noch retten. Und da war es eigentlich schon mehr oder weniger, alle haben schon davon gesprochen, dass Heidenheim auf jeden Fall sicher absteigt. Jetzt haben sie wirklich noch die Chance. Jetzt ist natürlich die Frage, wem gönnt man's nicht. Am Samstag sind wir da schlauer, aber auch um die internationalen Plätze geht's ja noch. Zum Beispiel, wer geht in die Champions League? Stuttgart, Leverkusen, Hoffenheim, Stuttgart und Hoffenheim sogar auch noch punktgleich, ja. Stuttgart muss gegen Frankfurt ran und Hoffenheim gegen Gladbach und Leverkusen darf zu Hause gegen den HSV ran. Und da gibt's aber noch so viele Sachen zu beachten, zum Beispiel, ob Freiburg jetzt im Finale der Europa League jetzt noch gewinnt, dann würden sich nämlich noch die Frankfurter freuen. Also es ist schon noch ordentlich Spannung am Start, Flora. Du solltest dir vielleicht da noch mal ein oder andere Spiel geben.
1: Hast du schon mal drüber nachgedacht, eine Karriere als Sportreporter einzuschlagen?
0: Ich wollte eigentlich früher Sportkommentator werden, wollte ja deswegen auch Sportjournalismus studieren, beziehungsweise Sport, bin aber durch den Sport jetzt gefallen. Von daher
1: wundert mich
0: war
1: nicht.
0: Meine Uni-Karriere relativ früh beendet.
1: Naja, schade, aber dafür haben wir dich ja hier gewonnen, das ist ja umso schöner.
0: Hey, die Bitter End jetzt vom Placebo hier bei Star.

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1: Ja, auch heute überlegen wir natürlich, mit welchem Song wir rausgehen, beziehungsweise du hast natürlich die komplette Entscheidungsgewalt. Mit welchem Song möchtest du rausgehen? Wir sind da heute am Brückentag bei Brückensongs und du kommst auch mit einem richtigen Brückensong um die Ecke, Flora.
2: Beziehungsweise einer, der die Brücke durchschneidet, so gesehen. Cut the Bridge vom frischen Linkin Park Album From Zero.

0: Ich finde, das ist so ein starker Song. Also allgemein dieses From Zero Album von Linkin Park mit Emily Armstrong, das hat eigentlich nur starke Songs drauf. Aber Cut the Bridge hatte man bisher gar nicht so richtig, oder ich bisher gar nicht so richtig auf dem Schirm. Finde den aber richtig, richtig gut und hat wirklich die nötige Power, die man an einem Brückentag so braucht.
1: Siehst du, und ich habe die ganze Sache ein bisschen anders interpretiert und habe mir gesagt, alles klar, eine Brücke verbindet ja zwei Sachen, damit die zusammenkommen können. Und deswegen habe ich mir die Beatles rausgesucht, die wir schon Ewigkeiten und drei Tage nicht mehr gespielt haben. Und zwar mit Come Together.

0: Und das schien auch bisher auf jeden Fall die bessere Wahl zu sein. Ungefähr
1: ich wollte gerade sagen, was sagen denn die Hörer?
0: Ja, ungefähr 80% der Stimmen liegen momentan bei dir. Und die Antje, die hat sich unter anderem für dich entschieden. Sie schreibt, ich bin für die Beatles, da ich bald nach London reise.
1: Ach, guck an. Viel Spaß in London und du stimmst weiter ab 0800 0303 666. Am besten bei mit Sprachnachricht, denn denk dran, wir sind ein Radiosender.
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16: Guten Morgen. Nach einer blutigen Streiterei zwischen zwei Jugendlichen in Herdecke sind die genauen Hintergründe noch unklar. Am Rande der Maiwoche hatte vorgestern Abend ein 17-Jähriger bei einem Streit mit einem 16-Jährigen ein Messer gezückt und den Jüngeren damit schwer am Rücken verletzt. Der 17-Jährige wurde zunächst festgenommen, ist inzwischen aber wieder auf freiem Fuß. Was ihn zu der Tat gebracht hat, versucht die Polizei nun zu klären. Bei einem Feuer in Bonn-Ramersdorf ist ein Mann ums Leben gekommen. Jede Hilfe für den 72-Jährigen kam gestern Vormittag zu spät. Der Notarzt konnte nur noch seinen Tod feststellen. Die Kripo ermittelt zur Brandursache. Hinweise darauf, dass das Feuer absichtlich gelegt wurde, gibt es nicht. Die Generalsanierung der Bahnstrecke Hagen-Wuppertal-Köln läuft auf Hochtouren. Heute Abend werden auch noch die S-Bahn-Gleise von Düsseldorf nach Gevelsberg gesperrt. Pendlerinnen und Pendler müssen dann auf Ersatzbusse ausweichen. In einem Monat soll die Strecke wieder frei, die Generalsanierung dann im Juli weitestgehend abgeschlossen sein. Zum Wetter in unserem Land. Mal mehr, mal weniger Wolken mit ein paar Schauern und dem ein oder anderen Gewitter. Das Ganze bei bis zu 13 Grad in Köln und Detmold. Das war der Star-FM NRW-Report mit Lisa Schwarzkopf. Die nächsten Meldungen in einer Stunde.
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1: Ja, wunderschön. Guten Morgen, schönen Brückentag, schönen Freitag. Cool, dass du da bist, dass du beim Seppen vielleicht hängen geblieben bist. Und vielleicht bist du ja auch an Pfingsten am Start, denn da ist T-Bone wieder da und gibt dir ein schönes Pfingstival. Ja, hat unter anderem auch noch Tickets für dich am Start für Rock im Park und braucht aber dafür erstmal noch ein paar schöne Festival-Stories von dir. Also, wenn du mal irgendwas Schönes auf dem Festival erlebt hast, irgendwo dabei warst, wenn Campino irgendwie auf dem Dach gestiegen ist oder irgendwo was anderes, dann einfach mal melden, ja, einfach her mit deiner Story an die 0800 0303 666 und mit ein bisschen Glück, ja, wenn wir deine Story auch hören und mit ein bisschen Glück gewinnst du auch noch Tickets.
0: Und mit ein bisschen Glück spielen wir jetzt den nächsten Rockblock, den Start machen Biffy Clyro, davor noch Those Damn Crows und hier sind jetzt Green Day mit 21st Century Breakdown.

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0: Biffy Clyro, Saturday Superhouse hier bei deinem Radiosender des Vertrauens. Du hörst Starfam Maximum Rock, du hörst den Breakfast Club. Wolfi nicht da, aber Flora ist am Start. Und es ist Freitag. Und Freitag heißt natürlich immer, wir schauen in die Plattenläden der Republik am New Rock Friday.
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2: Und da können wir uns freuen über was Neues von den All American Rejects, denn...
0: Was denn? Was denn?
2: Nach mehr als einem Jahrzehnt ohne Studioalbum ist es jetzt wieder soweit. The All American Rejects haben ein neues Werk am Start. Das Ganze nennt sich Sandbox. Und worum es geht, da könntest du, lieber Chris, dich auch mal mit auseinandersetzen. Denn im Kern geht es um die Versöhnung mit der eigenen Identität, mit dem Älterwerden, mit der Vergangenheit und mit der chaotischen Realität des Erwachsenenlebens. Also auf jeden
0: Fall. Ich finde, es ist schon eine reine Frechheit, wie du mich jetzt hier schon wieder hinstellst.
2: Wieso?
0: Du stellst mich schon wieder als alten Mann hier hin, der Komplexe hat mit dem Älterwerden und mit so, sich nicht mit sich selbst im Reinen ist.
2: Das hast du jetzt so da rein interpretiert?
0: Ja, nein, das war schon genau so, wie du eben gerade gesagt hast. Das ist so Frechheit und ich möchte mich da distanzieren.
2: Okay, Chris distanziert sich, aber wir freuen uns trotzdem aufs neue Album. Sandbox heißt das Ganze. Die kommen natürlich auch auf Tour. Im Juni schon am 10.06. Das Konzert in der Columbia-Halle ist präsentiert von Star FM.
0: Gut, jetzt bin ich ein bisschen gefrustet, aber wir hören uns einfach den neuen aktuellen Song von The All American Rejects an. Hier ist King Kong.

0: Schönen Freitagmorgen hier bei Star für Maximum Rock. Breakfast Club ist für dich zu 66% am Start, hey, ja, hey. Denn Wolfi ist ja noch im Urlaub, aber Flora ist da und hat alles regionale für dich jetzt hier am Start.
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2: Vielleicht hast du langes Wochenende schon, vielleicht fängt für dich jetzt heute das Wochenende an. Dann habe ich einen coolen Event-Tipp für dich. Heute Abend startet oder heute Nachmittag startet das Esel Rock Festival 2026 in Wesel im Heubergpark. Das größte umsonst Endorsen Festival am Niederrhein. Und wir können ja schon mal auf morgen gucken. Heute Abend unter anderem Montreal auf der Bühne, morgen Tag 2 unter anderem mit diesen Jungs hier. Mit am Start, richtig, richtig coole Band, richtig cooles Line-Up. Und der zweite Tag, der wird so deutlich härter, unter anderem, wie gesagt, Emil Bulls, auch Attic Stories mit dabei, bisschen mehr Metal, bisschen mehr Metalcore, also wenn das was für dich ist, check it out.
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0: Lansdowne Rescue hier bei Starfam Maximum Rock, hier an deinem Bergfest-Freitag, wollte ich gerade sagen, an deinem Brückenfreitag. Und Freitag heißt natürlich immer, alles klar, wir müssen bei den Kinokritikern gucken, denn die haben wir natürlich ins Kino geschickt, allerdings schon am Mittwoch. Und Iron Maiden-Film, ich bin sehr gespannt, wie der war.
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2: Bin noch geflasht. Ich als eingefleischter Maiden-Fan habe noch so viel Neues gesehen und gehört. Das waren epische Momente dabei und emotionale.
3: Die Iron Maiden-Doku war sehr cool, war sehr interessant, das sollte man sich selber schon mal anschauen.
4: Was soll ich sagen? Iron fucking Maiden. Die haben die kompletten 50 Jahre Bandgeschichte durchgequatscht, inklusive der schönen Zeiten, aber auch der nicht so schönen Zeiten, die leichte Katastrophe da in den 90ern und so weiter, aber alles im allen haben sie bewiesen, Iron Maiden ist eine Familie, egal ob Fan oder Bandmitglied, man gehört immer dazu. Es war ein sehr toller Film und ich kann es allen Maximum Rockern nur empfehlen.
2: Echt, geht rein, Leute, solange er noch läuft. Danke, bis denn.
5: Wenn das mal nicht ein gutes Feedback war, nicht? Ich glaube, also das Gute ist auch, wenn du dir so einen Konzertfilm gerade von so einer Band, die so wuchtige Musik macht wie Iron Maiden, im Kino anguckst, so, das ist halt nochmal extra gut, weil du da diese fetten Kinolautsprecher hast und das dann so richtig auf dich einwummert. Also das lohnt sich, glaube ich, schon.
0: Ich finde sowieso gerade so eine Band-Dokumentation auch, wo dann noch ein paar Hintergrundinformationen kommen, finde ich sowieso immer grandios. Kann ich mir stundenlang angucken. Da gibt es ja auch viele so auch von Queen, so die über 4 Stunden gehen und so normal. Immer empfehlenswert, weil man immer ein paar Informationen erfährt, die man sonst nicht kannte, selbst wenn man großer Fan war. Und dazu, wie gesagt, der geile Sound. Also danke an alle Movie-Star-Kritiker. Auch in der nächsten Woche brauchen wir dich natürlich als Filmkritiker.
5: Und wir machen jetzt weiter mit einer Band, von der es, glaube ich, keinen Film gibt, aber dazu ein ziemlich cooles Buch. Hier sind die Red Hot Chili Peppers, Tell Me Baby.

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0: Dafür Mexican Rock kommt aus den Boxen deines Empfangsgerätes. Schön, dass du wieder mit am Start bist, auch an diesem Brückentag, Freitag. Heute Wolfi natürlich noch im langen Wochenende, deswegen nicht W oder C, sondern
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0: Du kannst natürlich wieder bestimmen, mit welchem Song wir die Sendung beenden. Wo gibt's denn sowas? Nur hier bei Star FM Maximum Rock. Es ist Brückentag und deswegen gibt's auch Brückentag-Songs.
2: Ja, und die Lisa, die ist auf jeden Fall auf deiner Seite. Die schreibt nämlich, ich stimme heute mal für C. Endlich mal wieder Beatles im Radio. Und du hast diesen Song hier.

0: Ja, weil ich mir so gedacht habe, weißt du was, Brücke heißt ja auch die Verbindung von zwei Punkten, damit die wieder zusammenkommen können. Come Together von den Beatles, heute mein Vorschlag.
1: Der poetische Chris, ich habe das Ganze ein bisschen wörtlicher genommen und einfach Cut the Bridge von Linkin Park genommen.

0: Wieder gute Laune, wenn ich das höre.
1: Aber wie steht's denn eigentlich, so ein bisschen prozentual gerechnet?
0: Ich habe einen Schnuff aufgeholt, du bist auf jeden Fall noch in Führung, aber ich würde sagen, so 70-30 hast du schon noch die Nase vorn.
1: Na siehst du, wenn du daran was ändern willst, beziehungsweise das auch ausbauen möchtest, 0800 03 03 666, schick gerne eine Sprachnachricht hier zu uns ins Studio.
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8: Guten Morgen. In Hagen soll ein 78-Jähriger seine Ehefrau attackiert und lebensgefährlich verletzt haben. Die 76 Jahre alte Frau wurde gestern Nachmittag mit schwersten Kopfverletzungen in eine Spezialklinik geflogen. Der Mann soll sich nach dem Angriff auch selbst schwer verletzt haben. Was genau sein Motiv war, ist derzeit noch völlig unklar. Eine Mordkommission ermittelt. Bei einem Feuer in Bonn-Ramersdorf ist ein Mann ums Leben gekommen. Jede Hilfe für den 72-Jährigen kam gestern Vormittag zu spät. Der Notarzt konnte nur noch seinen Tod feststellen. Die Kripo ermittelt zur Brandursache. Hinweise darauf, dass das Feuer absichtlich gelegt wurde, gibt es nicht. NRW-Arbeitsminister Karl-Josef Laumann warnt seine CDU mit klaren Worten vor einer Zusammenarbeit mit der AfD. Jegliche Art von Kooperation mit der AfD wäre gleichbedeutend mit dem Ende der CDU, sagte er der Zeit. Und der Parteivize betont, er würde bei einer Zusammenarbeit mit der AfD postwendend die CDU verlassen. Zum Wetter in unserem Land. Mal mehr, mal weniger Wolken mit ein paar Schauern und dem ein oder anderen Gewitter. Das Ganze bei bis zu 13 Grad in Köln und Detmold. Das war der Star FM NRW Report mit Lisa Schwarzkopf.
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1: Ja, nicht ganz. Wolfi immer noch im langen Wochenende, striegelt noch sein Pferd und gibt ihm eine Möhre, nachdem er gestern die Kremserfahrt machen konnte mit ihm. Aber Flora ist am Start. Es ist nicht nur Brückentag, es ist auch New Rock Friday. Wir schauen natürlich heute wieder in die Plattenläden der Republik und sagen dir, was so rausgekommen ist. Und apropos rausgekommen ist, vielleicht kommt ja irgendwann mal bald eine neue Band raus.
0: Ja, da kannst du dich nämlich noch für anmelden. Ich habe gerade mal die Anmeldung auf starfm.de für die Talents offen. Da trudeln auf jeden Fall jede Menge coole, neue, interessante Bands rein. Also wenn auch du eine Band hast oder Freunde hast, die eine Band haben, die gerne vom kleinen Konzertraum auf die große Bühne ins Radio wollen, dann check das auf jeden Fall aus, starfm.de.
1: Auch Iron Maiden haben mal klein angefangen. Can I Play With Madness hören wir uns gleich an. Vorne Runde Simple Plan und auch noch Hit The Wing.

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0: Ja, wir haben dich am Donnerstag schon ins Kino geschickt zum neuen Iron Maiden Film. Gerade eben nochmal gehört.
1: Mittwoch.
0: Iron Maiden und Can I Play with Madness. Am Mittwoch, Entschuldigung bitte. Ich bin immer noch so ein bisschen, dieser Brückentag ist
1: ja,
0: noch nicht so richtig
1: drin. Ja, es macht durcheinander.
0: Aber wir freuen uns auf jeden Fall auf die nächste kurze Woche, die dann bald kommt. Hashtag Pfingsten, und Pfingsten geht's ordentlich ab.
1: Ja, da wird T-Bone wieder am Start sein, richtig gute Festival-Songs für dich spielen und vor allem wird er deine besten Festival-Stories auch im Radio spielen. Und du bist doch, also ich meine, ich bin kein Festivalgänger, aber du bist es schon, seit 13 Jahren, glaube ich, hast du mal gesagt, gehst du schon auf die Festivals. Da musst du doch auch richtig coole, richtig spannende Stories von den Festivals haben, oder? Hau mal eine raus.
0: Sind sogar 16 Jahre, merke ich gerade. Seit 13 habe ich aber eine feste Festival-Crew sozusagen. Ja, wirklich viele Sachen erlebt. Also ich glaube, eine der kuriosesten Stories war, da habe ich bei Rock am Ring auf dem Campground gehockt und habe da so mein Bierchen getrunken und mit meinen Leuten so ein bisschen gequatscht. Und dann kam der Anruf vom Sender, ob ich noch ein Interview machen könnte. Ich so, ja klar, welches Interview soll ich dann machen? Ja, mit Corey Taylor von Slipknot. Der würde jetzt in einer halben Stunde oder Stunde würde der da sein, ob ich das schaffe. Wo ich mir so gedacht habe, ja, warum nicht? So, also von den ganzen Leuten einfach mal, das ist ja so ein typischer Donnerstagnachmittag, ja, da wirst du einfach angerufen, mach mal ein Interview schnell mit Corey Taylor. Aber ansonsten wirklich viele Bands gesehen, wirklich viele Freundschaften geschlossen. Wie gesagt, seit 13 Jahren die feste Crew, die auch, wo wir auch wirklich dann zu Hochzeiten eingeladen werden und solche Sachen. Das sind so Stories, die so wirklich so ein Festival halt auch mal schreibt, ne? Aber auch so negative Sachen, wo du dann denkst, ich hätte Black Sabbath zum Beispiel gucken können bei Rock am Ring. Der Tag wurde aber abgesagt, weil da dieses Unwetter war.
1: Oh nein.
0: Und solche ganzen Geschichten, die wirklich nur so ein Festival schreiben kann. Und genau solche Geschichten brauchen wir jetzt auch von dir, damit T-Bone die On-Air verwursten kann.
1: So, und wenn du das gemacht hast, dann steht auch für dich die Chance, vielleicht noch ein Ticket für Rock im Park zu ergattern. Ein ganzes Wochenende Rock im Park. Das ganze Ticket gibt's bei T-Bone. Also schalt auf jeden Fall auch Pfingsten wieder ein und melde dich an auf starfm.de.
0: Papa Roach jetzt mit American Dreams hier bei Starfm Maximum Rock.

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0: Tom Petty, Free Fallen hier bei StarFM Maximum Rock. Und es ist Freitag und du weißt, am Freitag, da gibt's immer noch eine kleine Empfehlung, ja, und zwar, achso, wer macht das eigentlich? Machst du das jetzt?
1: Ich mach das, pass auf.
0: Okay, warte, dann los. Und am Freitag gibt's natürlich unser...
1: Kling das Bier der Woche.
0: Erzähl mal, das denn?
1: Ich habe versucht, so Wolfi nachzumachen, wie er immer das Bier zieht, weißt du?
0: Okay. Und was war das Kling?
1: Das war der erste Ton der Ukulele.
0: Ah ja, verstehe. Na gut, das Bier der Woche heute mit etwas komischem Intro, aber gut. Ich habe mir ein Bier ausgesucht heute aus Dresden und zwar Watzke. Watzke, eine Brauerei in Dresden, und ich habe hier das Watzke Pilz vor mir zu stehen, und das werden wir mal so ein bisschen probieren heute, und ich bin sehr gespannt, wie das schmecken wird. Prost.
1: Er setzt an, er schluckt.
0: Ja, also...
1: Du siehst nicht so begeistert aus.
0: Doch, eigentlich schon. Es ist so ein bisschen blumig auch, trotzdem. Bisschen süffig.
1: Süffig ist
0: aber
1: gut.
0: Aber hopfig. Ich finde eigentlich, dass das sehr, eigentlich finde ich das ein sehr gutes Bier. Ich glaube, das ist ein gefährliches Bier. Ich glaube, davon kann man sich mal ein paar in der Brauerei gönnen, und dann geht man nach Hause und merkt dann auf einmal, ach hey, wo komme ich denn jetzt her? Ja, es schaukelt ein bisschen. Aber sehr empfehlenswert. Ich weiß nicht, wie die Dresdner das sehen, aber mir sagt es zu. Ja, das Watzke-Pilz, unser Bier der Woche heute.
1: Das war das Kling-Bier der Woche. Zum Glück haben wir für diese Kategorie schon einen fertig vorproduzierten Dropper.
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1: Und da, lassen wir vielleicht einfach stellvertretend für diese Misere den Thorsten sprechen.
3: Guten Morgen Flo, guten Morgen Chris. Diesmal entscheide ich mich für den Song von Chris, die Beatles, weil ich die auch schon lange nicht mehr gehört habe. Euch noch einen schönen Tag, ihr war Thorsten. Ciao.
0: Danke, Thorsten. Deswegen würde ich sagen, auf geht's. Hier sind die Beatles. Come together hier an diesem Brückentag.

0: Die Beatles, Come Together, an diesem Brückentag, der Rausschmeißer-Song des heutigen Tages. Und keine Sendung endet ohne ein schönes Gedicht von Flora.
1: Ich bin natürlich mal wieder schlecht bis gar nicht vorbereitet. Deswegen lass mich kurz einen Moment mir das Thema für mein Gedicht überlegen.
0: Wie jetzt sich überlegen? Nee.
1: Es
0: wird nicht überlegt.
1: Es ist Freitag. warte kurz. Es fühlt sich an, als wäre es eigentlich Mittwoch, aber das ist nicht so. Es ist nämlich Freitag und weil Brückentag ist, reimen wir heute mal nicht. Heute ist alles anders und am Montag machen wir es wieder besser. Es tut mir wahnsinnig leid und ich wünsche ein schönes Wochenende. Vor allem, weil am Mittwoch hatte noch ein Maximum Rocker geschrieben, wie soll ich den nächsten Tag ohne Floras Gedicht überstehen, und das ist jetzt das, was er heute bekommt. Yeah. I'm so sorry.
0: Genau. Also da würde ich lieber ohne Gedicht überleben, anstatt mir das nochmal anhören zu müssen. Da bluten einem ja die Ohren. Aber gut, das war's. Am Montag geht's weiter und dann wieder mit Wolfi. Habt ein schönes Wochenende, Freunde.

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0: Und? Was sagst du? Hast du es dir schon angeschaut in der StarFM-App? Da habe ich dir ja gerade schon von erzählt. Da haben wir dir das neue Rolling Stones-Video verlinkt zu In The Stars, also das Musikvideo zu ihrer neuen Single. Das haben sie gestern auf YouTube veröffentlicht. Und wie gesagt, du musst wirklich dir das Video anschauen, damit du mitreden kannst. Und ich bin auf deine Meinung gespannt. Gibt's bei uns auf der Pinnwand in der StarFM-App auf starfm.de. Im Video kommen nämlich sogenannte Deepfakes zum Einsatz. Als zu sehen sind Mick Jagger, Keith Richards und Ron Wood, wie sie so mit ja circa 30 aussahen. Dazu kam die KI von Deep Voodoo zum Einsatz. Die Firma wurde von den South Park-Machern Trey Parker und Matt Stone gegründet. Schau dir das Video bitte unbedingt an, was du davon hältst. Ich find's sensationell. Ich muss mir jetzt gleich zweimal hintereinander anschauen, um so alle Details irgendwie zu checken. Und dann unbedingt mir eine Sprachnachricht bitte ins Studio schicken. 0800 0303 666. Wie findest du dieses Video, das die Rolling Stones da gestern veröffentlicht haben? Check's mal bei uns auf der Pinnwand starfm.de und dann sprechen wir nachher nochmal drüber hier bei StarFM at Work.
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3: Heute ist Freitag, bester Tag der Woche für uns Musikfans, denn heute ist New Rock Friday.
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3: Heißt, es kommen einige neue Maximum Rock Songs raus, einige neue Alben und da haben wir natürlich einen Blick für dich drauf. Nach mehr als einem Jahrzehnt ohne ein Studioalbum kehren zum Beispiel die All American Rejects mit einem Werk zurück, Sandbox heißt es. Und den hier kennst du schon von unserer Playlist, King Kong heißt der.

Also, die All-American Rejects mit neuem Album Sandbox, das heute rauskommt. Ein neuer Deep Purple Song, ebenso, der heute erscheint. Arrogant Boy heißt der, da haben wir diese Woche ja schon Deutschland-Premiere gefeiert. Da hören wir nachher auch nochmal zusammen rein. Und 30 Seconds to Mars haben wir es zu feiern. Am Beautiful Live 20, genauer genommen 21. 2005 ist die Platte damals erschienen. Kommt heute nochmal raus aus Neuauflage mit 5 Bonustracks. Und einen davon, den kennst du auch schon aus der Starfam-Playlist. Das ist der hier, God's Eye. Und den hören wir uns jetzt an am New Rock Friday. Hier sind 30 Seconds to Mars.

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9: Hat ziemlich ausgedünnt heute auch die Star FM-Redaktion. Die Hälfte nutzt den Brückentag und hat heute frei. Thomas auch. Vielleicht du ja auch und hörst mir gerade entspannt, vielleicht beim späten Frühstück zu. Ich würde es auf jeden Fall so machen. Hätte ich heute frei, habe ich aber nicht. Ich bin die Börner und freue mich, dass du mit mir den Vormittag verbringst. Egal ob zu Hause oder auf Arbeit. Ich versorge dich jetzt mit Maximum Rock. Gleich dabei Royal Republic, Baby aus den 90ern, Ugly Kid Show und Everything About You. Und hier sind Nickelback, Rockstar.

0: 2 Wochen noch, dann kommt endlich das neue Tote-Hosen-Album raus. Ihr letztes, trink aus, wir müssen gehen. Das hat mir Campino auf die Frage, wie würdest du dieses letzte Album in einem Satz zusammenfassen, geantwortet.
1: Es ist der Versuch, nochmal alles anzusprechen, was uns bewegt und hoffentlich auch, was uns ausmacht. Und es wäre schön, wenn die Leute sagen, dass wir mit Anstand und mit Würde sozusagen da unseren Abgang geliefert haben.
0: Das haben sie geschafft, das kann ich dir sagen. Ich durfte schon reinhören. Die Platte ist absolut super geworden. Und ich habe wirklich null den Eindruck gehabt, dass ihnen irgendwie die Themen ausgehen.
1: Ja, da freue ich mich natürlich drüber. Das ist auch Sinn der Sache, dass wir eigentlich unseren Abgang also mit wehenden Fahnen begehen wollen. Und das wäre wirklich schwach, wenn du spüren würdest, das ist auch gut, dass die aufhören, weil die Hälfte dieser Songs, das ist nur noch ein Verwalten und eine Plattitüde. Also das war ja eigentlich das Ziel, dass wir voll im Saft stehend noch einmal draufhauen und uns zusammenreißen und da auch eine Dichte von Themen finden wieder. Also ich hoffe, dass wir relativ dicht sind und da kein Füllmaterial auf der Platte ist.
0: Ist es nicht. Ich weiß, das Warten kann manchmal echt lang sein. Das ist wie bei Kindern, die sich irgendwie auf Weihnachten freuen und dahin fiebern. Aber du kannst dich auf dieses letzte Tote-Hosen-Album freuen. Trink aus, wir müssen gehen. 29. Mai, also heute in 2 Wochen. Den kurzen Rock-Talk mit Campino, den gibt's jetzt schon in der StarFM Rock-App auf starfm.de. Und die Extended Version, fast 45 Minuten, habe ich mich mit ihm über das neue Album, das letzte, unterhalten. Gibt's dann nächste Woche bei uns, natürlich in deiner Rock-App und auf starfm.de.
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0: Iggy Pop, Lust for Life, hier bei Starfam Maximum Rock. Lust auf ein paar Event-Tipps von uns fürs Wochenende. Na, dann bist du genau richtig jetzt.
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0: Das größte Umsonst- und Draußen-Festival am Niederrhein, das Eselrock-Festival 2026, startet heute in Wesel am Heubergpark ab 16 Uhr. Heute unter anderem mit Großstadtgeflüster und Montreal.

Also Emil Bulls, morgen mit auf der Bühne und auch Callejon. Das Eselrock-Festival in Wesel am Heubergpark. Heute ab 16 Uhr das größte Umsonst- und Draußen-Festival am Niederrhein. Dir ganz viel Spaß.

Alle guten Dinge, die du über ihn gehört hast, sind wahr. Und zu all dem sympathischen Kram über Keanu Reeves kannst du dir noch was Gutes von ihm anhören. Seine Musik. Der Hollywood-Star spielt Bass. Und das macht er am besten in seiner Band Dogstar. Im Sommer kommen Dogstar für ein paar Konzerte nach Deutschland. Kein Zufall, dass du sie jetzt auf deiner Star-FM-Playlist hörst. Die Band von Keanu Reeves. Dogstar.

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15: Na, auch schon auf die Uhr geschaut heute, wann Feierabend ist. Also, falls du überhaupt arbeitest heute am Brückentag. Ich bin für dich am Start. Hallo, ich bin die Burner und wir zelebrieren natürlich heute gemeinsam den New Rock Friday. Einer meiner Lieblingskünstler, der Gaslight Anthem Frontmann Brian Fallon, hat gleich 2 neue Songs draußen. Da hören wir gleich mal zusammen rein. Ansonsten freue ich mich, dass du mit mir den Vormittag verbringst oder mittlerweile Mittag an diesem Freitag und ich versorge dich mit Maximum Rock. Und du weißt ja, mein Motto, Punkrock geht immer. Deshalb gleich Rise Against, Prayer of the Refugee. Ich habe einen 80er Rock-Klassiker dabei, Whitesnake, Here I Go Again, und hier sind die Kaiser Chiefs mit Ruby. Schönen Freitag!

0: The Gaslight Anthem hier bei Star FM Maximum Rock und ich habe es schon angekündigt.
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0: Brian Fallon, der Frontmann von der Gaslight Anthem, hat seine erste neue Solomusik seit 5 Jahren veröffentlicht. Gleich 2 neue Songs. Better Before heißt einer.

0: Und der andere, Not Bad for New Jersey. Not Bad for New Jersey, eine Hommage an Fallons geliebten Heimatstaat. Er sagt, ich habe diesen Song geschrieben, während ich auf mein Leben zurückblickte, so wie man es tut, nachdem man beinahe in einen schweren Unfall geraten wäre, nach dem Motto, wie habe ich das bloß überstanden? Ich hätte mir auf diesem Weg irgendwo schwerste Verletzungen zuziehen können, aber irgendwie bin ich immer noch da. Ich bin immer noch heil. Also ich finde die beiden Songs mega. Ich mag seine Solo-Sachen. Er hat einfach dieses Singer-Songwriter-Gen, wie ich das immer nenne. Super Texte, melancholisch, aber auch absolut catchy. Was sagst du denn dazu? Gern mal deine Meinung reinschicken hier ins Studio 0800 0303 666. Dein Draht hier zu mir zu StarFM Maximum Rock. Wie findest du die Solo-Sachen von Brian Fallon? Mehr zum New Rock Friday heute natürlich einen ganzen Tag hier bei uns im Programm und check auch mal unsere Instagram-Seite StarFM Maximum Rock, weil da kriegst du auch einen schönen Überblick.
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0: After all. Schönen Freitag wünsche ich dir. Ja, Freitag, der beste Tag der Woche für uns Maximum Rocker.
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0: Ja, weil es Nachschub gibt, frischen Maximum Rock. Nach mehr als einem Jahrzehnt ohne ein Studioalbum kehren die All-American Rejects ja mit ihrem neuen Werk zurück mit Sandbox. Den hier kennst du schon aus der Star FM Playlist.

Also, ab heute das neue All-American Rejects-Album Sandbox. Brian Fallon, der Frontmann von der Gaslight Anthem, hat auch zwei neue Solo-Songs draußen. Da haben wir vorhin schon reingehört. Dann gibt's die neue Rolling Stones-Single In the Stars, ab heute auch physisch auf CD und als 10-Inch-Vinyl mit Rough and Twisted als B-Seite. Das Album Foreign Tongues, das kommt dann ja am 10. Juli raus. Und von den Rolling Stones jetzt zu einer anderen legendären Band, Deep Purple. Die haben ja auch ein neues Album angekündigt, Splat. Soll das härteste Album seit vielen Jahren sein. Gemeinsam im Studio aufgenommen, wie bei Deep Purple seit jeher üblich, mit Erfolgsproduzent Bob Ezrin. Der hat Kiss gemacht, Pink Floyd, Lou Reed, Alice Cooper und eben auch Deep Purple. Das Album kommt dann Anfang Juli, aber es gibt ja schon einen neuen Song von Deep Purple, Arrogant Boy. Und genau den hören wir jetzt hier zusammen am New Rock Friday bei Star FM Maximum Rock. Hier sind Deep Purple.

Arrogant Boy, da hauen Deep Purple nochmal so eine harte Nummer raus. Ich meine, eine der dienstältesten, einflussreichsten und immer noch aktiven Rockbands der Welt. Seit 68 im Maximum Rock Business, mehr als 120 Millionen Alben verkauft. Was muss man da noch dazu sagen? Kommen ja mit dem neuen Album dann auch auf Tour, spielen unter anderem in Mönchengladbach, in Coburg, in München, Leipzig, Hamburg, Dortmund, Berlin, Frankfurt und Nürnberg stehen da auch auf dem Tourplan. Ich glaube, es sind insgesamt 86 Shows in 28 Ländern auf 3 Kontinenten. Also absoluten Respekt. Alle Bandmitglieder ja auch mittlerweile um die 80. Also Deep Purple, Arrogant Boy, auch ein neuer Song am New Rock Friday. Natürlich packen wir den hier mit rein bei Starfam Maximum Rock. Ja, und so geht's heute weiter. Den ganzen Tag ist New Rock Friday hier bei uns im Programm. Und checkt doch gerne nochmal unseren Starfam Maximum Rock Instagram-Kanal. Auch da gibt's einen schönen Überblick über alle Neuveröffentlichungen heute am eben New Rock Friday.

Nachdem ihr Hit Gives You Hell mittlerweile fast 20 Jahre alt ist, gibt's von The All-American Rejects wieder was Neues. Sandbox heißt ihr neues Album, mit dem sie in diesem Sommer auch live nach Deutschland kommen. Wir haben sie jetzt schon für dich in der Star-FM-Playlist. The All-American Rejects mit King Kong.

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15: Ich bin die Börner, bin heute Team Arbeit. Es gibt nur Team Arbeit oder Team Brückentag heute. Ganz egal, wo du bist, ob zu Hause, unterwegs oder auf Arbeit, schön, dass du mit dabei bist und diesen Freitagmittag mit mir verbringst. Und ich versorge dich jetzt mit einer ordentlichen Portion Maximum Rock. Die nächste halbe Stunde wird richtig gut. Five Finger Death Punch, Bad Company mit dabei. Du weißt, mein Motto, Punkrock geht immer, deshalb Blink-182 und All the Small Things. Hörst du auch gleich. Jetzt aber erstmal Disturbed mit dem Song. Ich glaube, da bleibt gleich kein Auge trocken, kein Fuß still, kein Kopf ruhig. Hier sind Disturbed, Down with the Sickness. 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

0: aktueller Maximum Rock von Papa Roach, Wake Up Calling, und davor ein Rock-Klassiker, die Rolling Stones, It's Only Rock'n'Roll. Ja, das ist Star FM, Maximum Rock, von allem das Beste dabei. Und apropos Rolling Stones, ich habe dir vorhin ja vom neuen Musikvideo erzählt zu ihrer neuen Single In The Stars. Haben sie gestern veröffentlicht, das Musikvideo, und der Song, der hier nochmal als Reminder. Im Video kommen ja sogenannte Deepfakes zum Einsatz. Zu sehen sind Mick Jagger, Keith Richards und Ron Wood, wie sie so vor circa 30 Jahren aussahen. Das hat die KI von Deep Voodoo gemacht, die Firma von den South Park-Machern Trey Parker und Matt Stone. Und wir haben dir das Video verlinkt auf unserer Pinnwand in der Rock-App und starfm.de. Ich habe gesagt, guck's dir mal an und sag mir unbedingt deine Meinung dazu. Hat der Jocki gemacht?
1: Hi Berner, hier ist der Jocki. Ja, ist schon irre, was KI so leisten kann. Das Video verkörpert ja alles, was Rock ausmacht. Also der Traum ewiger Jugend, alle gehen ab, alle haben eine große Party, alle sind gut drauf. Spiegelt dieses Video sehr gut wider. Ich muss dazu sagen, ich war nie der große Stones-Fan. Natürlich habe ich so Meilensteine wie Let It Bleed oder Sticky Fingers natürlich auch in meiner Plattensammlung. Aber ich muss sagen, Hut ab. Also das ist ein geiles Video und vor allem auch ein geiler Song. Also das ist, zeigt, dass die Jungs das immer noch drauf haben, ne? Auch wenn sie alt sind. Hut ab.
0: Geht mir genauso. Danke Jocki übrigens für die Sprachnachricht. Ich traue es mir ja fast nicht zu sagen, aber ich bin so richtig auf den Rolling Stones Geschmack gekommen, auch erst mit dem letzten Album. Da haben sie mich echt gecatcht, wirklich. Und ich finde, das Video ist sensationell. Musst du wirklich gesehen haben, damit du mitreden kannst. Mach das mal, schau es dir an bei uns, wie gesagt, auf der Pinnwand in unserer Rock-App auf starfm.de. Ja, und dann schick mir mal deine Meinung rein. 0800 0303666.
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0: Das ist dein Soundtrack zum Start ins Wochenende, Billy Joel und We Didn't Start the Fire hier bei StarFM Maximum Rock. So, jetzt schauen wir mal ins Kino.
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0: Ja, da ist die Geschichte von Iron Maiden ja gerade auf großer Leinwand zu erleben. Iron Maiden Burning Ambition läuft ja gerade in ausgewählten Kinos in Deutschland. Sie haben in den Archiven gekramt, ausführliche Bandinterviews gegeben, Maskottchen Eddie animiert und daraus eine herrliche Band-Doku gezaubert. 5 Jahrzehnte Bandgeschichte werden abgebildet, von den ersten Auftritten in Pubs von East London bis in die großen Stadien der Welt. Wir haben dich ins Kino geschickt und du warst größtenteils begeistert von der Doku.
2: Ich bin noch geflasht. Ich als eingefleischter Maiden-Fan habe noch so viel Neues gesehen und gehört. Das waren epische Momente dabei und emotionale.
3: War eine echt starke Doku über Iron Maiden mit extrem vielen Hintergrundinformationen, ein paar tollen Insights, starke Musik logischerweise.
4: Die Iron Maiden Doku war sehr cool, war sehr interessant, sollte man sich selber schon mal anschauen.
5: Was soll ich sagen? Iron fucking Maiden. Die haben die kompletten 50 Jahre Bandgeschichte durchgequatscht, inklusive der schönen Zeiten, aber auch der nicht so schönen Zeiten. Die leichte Katastrophe da in den 90ern und so weiter, aber alles im Allen haben sie bewiesen, Iron Maiden ist eine Familie, egal ob Fan oder Bandmitglied, man gehört immer dazu. Es war ein sehr toller Film und ich kann es allen Maximum Rockern nur empfehlen.
2: Echt, geht rein, Leute, solange er noch läuft. Danke, bis denn.
3: Ich finde, sie muss man nicht unbedingt im Kino anschauen, geht auch zu Hause. Unter anderem, weil der Sound nicht so überragend war. Ich hätte mir erhofft, dass da viel, viel mehr kommt bezüglich Dolby Surround, Kino, Action, dass der Sound noch irgendwie stärker wird, aber es ist einfach eine normale Doku, deswegen Empfehlung anzuschauen, aber muss nicht im Kino sein.
0: Das war die Meinung unserer Movistar-Kritiker zur neuen Iron Maiden-Doku Burning Ambition. Wie gesagt, läuft noch diese Woche in ausgewählten Kinos. Yeah.

Schachtelchor aus Orange County oder der Junge vom Gräsernen Meer, der mit seinem Pferd Artax das Nichts aufhalten will. Wir wissen nicht, was du bei Atreo denkst, aber wir wissen, was du bei Atreo hörst. 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Hier sind Atreo mit

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9: Wir haben schon wieder die letzte Stunde Stuff Am At Work angebrochen. Auf geht's in den Freitagnachmittag. A übernimmt dann gleich nach mir mit der Rush Hour und natürlich auch mit deinen Stuff Am Rock Top 30 mit den angesagtesten Rock-Songs der Woche. Ab 16:45 dein Soundtrack zum Feierabend. Nur schon mal darauf hingewiesen, das solltest du nicht verpassen. Ich habe jetzt Maximum Rock von Ozzy Osbourne für dich. Crazy Train, absoluter Lieblingssong von mir. Und hier sind die Beatsteaks. Hello Joe, ich wünsche dir einen schönen Freitag. Ich bin die Burner.

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0: Das ist mein Song an den Frühling. Wish You Were Here, Incubus, hier bei Star FM Maximum Rock. Ja, und in der letzten halben Stunde auch Ozzy Osbourne mit Crazy Train dabei. Ich hab's gesagt, ist einer meiner absoluten All-Time-Favorite-Songs. Es gibt übrigens ein Update in Sachen Ozzy Osbourne Biopic. Ja, schon zu Lebzeiten wurde ja an einem Biopic über den Prince of Darkness gearbeitet. Und sein Sohn Jack, der hat jetzt ein Update gegeben.
1: We are moving ahead. The script is right there. Like, we are good. This movie will absolutely happen. Probably won't come out until 28. Yeah, we're full steam ahead. We're about to start going out and getting a director attached. So yeah, I'm excited. I'm excited for everyone to see this film.
0: Also das Skript ist fertig. Man ist auf der Suche nach einem Regisseur. Schauspieler sind allerdings noch keine gecastet. Aber da haben die Maximum Rocker natürlich schon Ideen, wer es denn machen könnte. Also wer könnte den Ozzy spielen?
2: Das ist eine schwierige Frage, wer Ozzy im Biopic spielen könnte. Aber ich denke immer daran, dass Sharon Osbourne damals sich hier gewünscht hat, dass Johnny Depp ihn spielt, weil er zum einen ein guter Freund der Familie ist und zum zweiten so ziemlich die gleiche Drogengeschichte schon durch hat. Also eigentlich optimal dafür wäre.
0: Johnny Depp, schon öfter jetzt genannt worden. Ja, vielleicht wird das. Du kannst gern weiter deine Ideen reinschicken. Wer könnte denn Ozzy Osbourne im Biopic spielen? 0800 0303 666. Einfach schnell eine Sprachnachricht drüber schicken, wie es der Rudi gemacht hat. Ins Kino wird das Ozzy Biopic voraussichtlich übrigens frühestens 2028 kommen. Und mehr Rock News, weißt du ja, gibt's immer zum Nachlesen, zum Nachschauen bei uns in der StarFM Rock App und auf starfm.de.
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11: Wunderschönen guten Tag, alle Star-FM-Hörer da draußen.

Manche Songs brauchen ein bisschen. Den hier hat Sänger Nick von den Props schon zu Schulzeiten geschrieben. Klingt aber immer noch Hammer. Hier sind The Props mit Sayama. Tell me what you want. Neu auf der Star FM Playlist.

Se llama The Props, neuer Maximum Rock hier bei Star FM. Kommt bei dir gut an, ist Platz 20 deiner Star FM Rock Top 30. Mal schauen, ob das so bleibt. Heute Nachmittag gibt's ja wieder eine neue Ausgabe ab 16.45 Uhr. Also dein Feierabend-Soundtrack mit A heute. Du kannst immer noch abstimmen bei uns in der Star FM Rock App auf starfm.de. So, und jetzt Partymodus an. Hier sind Linkin Park und Numb. Ich bin raus, ich bin die Werner. Wir hören uns, wenn du magst, Montag wieder hier bei Star FM Maximum Rock. Viel Spaß jetzt dann mit A. Und schönes Wochenende.

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12: Hey, ho, let's go. An diesem Freitagnachmittag, es geht wieder los mit der Rush Hour. Mein Name ist A und ich hoffe, du hast auch schon heute schön gesungen.
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12: Naja, ich wünsche dir auf jeden Fall einen herrlichen Brückentag. Dazu ganz viel Maximum Rock hier am Freitagnachmittag. Gleich George Forogood mit Bad to the Bone und hier sind Bring Me the Horizon mit Drown.

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0: Maximum Rock am Brückentag hier in deiner Rush Hour. The Kooks mit Always Where I Need to Be. Und ich habe schöne Tipps für dich.
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0: Und da heißt es etwas ranhalten, denn gleich um 16 Uhr geht's los mit dem Esel Rock Festival 2026 in Wesel am Heubergpark. Unter anderem heute an Tag 1 mit Großstadtgeflüster und später, da spielen sogar Montreal.

Also, gleich ab 16 Uhr das Eselrock-Festival in Wesel und das Ganze ist kostenlos. Dann schauen wir mal auf den heutigen Abend und zwar in die Zeche nach Bochum. Da spielen heute Abend Pink Trouble, ein Tribute zu Pink. Eine der authentischsten Tribute-Shows aller Zeiten und wenn du auf so ein bisschen Pop-Rock stehst, dann bist du heute Abend bei Pink Trouble auf jeden Fall genau.

Im Original 1984 von George Michael und Cedar haben das Ganze 2009 noch einmal gecovert. Das war Careless Whisper am Freitag hier in deiner Rush Hour. Und ich freue mich ehrlich gesagt wie ein kleines Schnitzel, denn es geht endlich los. Die Suche nach unseren Rock Talents 2026. Und es trudeln wirklich im Minutentakt die Bands in der Starfm App und auf starfm.de ein. Und da sehe ich gerade zum Beispiel den Namen Zombie, Female Fronted Melodic Rock aus München.

Ja, haben sich letztes Jahr erst gegründet in München und ich habe Zombie auch schon auf Instagram vermehrt gesehen, wurden von ihrer Fanbase schon richtig häufig kommentiert. Also, da haben sie auf jeden Fall schon sehr, sehr starke Fans. Dann haben sich außerdem beworben für unsere Rock Talent 2026 7 Minutes to Hell, eine Hardrock-Band aus Nürnberg.

schreiben, dass sie sich beeinflussen lassen von Bands wie AC/DC, Status Quo, The Rolling Stones, Guns N' Roses und Staind. Und das klingt auf jeden Fall auch schon sehr, sehr vielversprechend. Dann außerdem mit dabei WBR, Pop-Punk aus dem Sauerland.

0: Punk, ein bisschen Indie, ein paar Rap-Elemente. Das gefällt mir auch besonders gut. Und vielleicht kennst du ja auch eine schöne junge Band, die auch Bock hat, ein Rocktalent 2026 zu werden. Dann sag bitte Bescheid. Die sollen sich anmelden. Sofort in der StarFM-App und auf starfm.de. Und das gilt natürlich auch für dich, falls du in einer jung, richtig geilen Band spielst. Ich freue mich sehr über deine Anmeldung.
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0: Iggy Pop, der alte Passagier, hat neue Mucke mitgebracht zum New Rock Friday.
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0: Und da starte ich gleich mal mit den Rolling Stones. Die Urgesteine bringen ja heute ihre neue Single In the Stars Rough and Twisted physisch raus. Für die Sammler unter euch als schicke 7 Zoll Vinyl und CD. Und die neue Single In the Stars von den Stones ist ja auch als Neuvorstellung in den Star FM Rock Top 30 drin. Gleich ab 16.45 Uhr und ich bin sehr gespannt, wie sich die Stones dank deiner Stimme in der Star FM App platzieren. Dann bringen heute Deep Purple mit Arrogant Boy den nächsten Vorboten auf ihr neues Album Splat raus, das ja im Juli kommt.

0: Also heute ab Freitag auch die neue Single von Deep Purple, Arrogant Boy. Dann kommt auch was Neues von The Strokes. Nach Going Shopping legen die Jungs mit Falling Out of Love nämlich ordentlich nach. Ja, da wurde auf jeden Fall wieder ordentlich an den Stimmreglern gespielt. Neues Album Reality Awaits von den Strokes kommt dann am 26. Juni und wurde zusammen mit Legende Rick Rubin in Costa Rica aufgenommen. Klingt auf jeden Fall nach dem nächsten frischen Level bei den Strokes. Außerdem auch frisch für deine Playlist Breaking Benjamin mit ihrer neuen Single Something Wicked. Breaking Benjamin dann übrigens live am 22. Juni in Berlin im Huxleys und wir präsentieren das Konzert live. Auf jeden Fall heute wieder reichlich Mucke für deine Playlist und alle neuen Songs, die landen natürlich im New Rock Channel in deiner Star FM App und auf starfm.de.
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10: Guten Tag. Die Generalsanierung der Bahnstrecke Hagen-Wuppertal-Köln läuft auf Hochtouren. Heute Abend werden auch noch die S-Bahn-Gleise von Düsseldorf nach Gevelsberg gesperrt. Pendlerinnen und Pendler müssen dann auf Ersatzbusse ausweichen. In einem Monat soll die Strecke wieder frei sein. Die Generalsanierung dann im Juli weitestgehend abgeschlossen sein. Nach einer Explosion in einem Hagener Mehrfamilienhaus sind mehrere Menschen vorerst ohne Wohnung. Laut Polizei war in der Nacht im Dachgeschoss eine Gaskartusche in die Luft geflogen. Rund 40 Bewohner mussten evakuiert werden. Verletzt wurde niemand. Wie es zu der Explosion kam, ist noch unklar. Das Haus ist einsturzgefährdet. NRW-Arbeitsminister und CDU-Vize Laumann ruft seine Partei zu mehr Kompromissen auf. Reformen würden nur dann funktionieren, wenn Union und SPD auch bittere Pillen schlucken, sagte Laumann der Zeit. Außerdem wünscht er sich mehr Mitgefühl für die Bürger. Die meisten würden vollen Einsatz in der Familie wie im Beruf zeigen und könnten nicht nachvollziehen, wer die CDU von Faulheit und Lifestyle-Teilzeit spricht. Zum Wetter in unserem Land. Dichte Wolken und vielerorts gibt es Schauer, vereinzelt ist auch mal ein Gewitter dabei. Dazu werden es maximal 11 bis 15 Grad. Das war der Star FM NRW Report mit André Glatzel. Die nächsten Meldungen in einer Stunde.
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11: Hoch die Hände, Wochenende oder Freitag oder Brückentag oder naja, was auch immer heute eigentlich ist. Ich wünsche dir auf jeden Fall einen schönen Freitagnachmittag. Ich hoffe, dir geht's gut. Mein Name ist A und ich habe Maximum Rock für dich heute am Brückentag. Gleich die Red Hot Chili Peppers, allerdings nicht mit Under the Bridge. I don't ever want. Nee, hätte thematisch auf jeden Fall gut gepasst. Hörst aber gleich mit Scar Tissue nach Bad Religion und hier sind Shinedown mit Atlas Falls.

0: Die Red Hot Chili Peppers, zwar nicht mit Under the Bridge heute am Brückentag, aber das war Scar Tissue am Freitag hier in deiner Rush Hour. Und wir haben dich in dieser Woche als Star im Movie-Star-Kritiker in die neue Iron Maiden-Doku Burning Ambition geschickt. Und ich sag mal so, selbst als Nicht-Iron Maiden-Fan solltest du diese Doku unbedingt geguckt haben.
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0: Kam auf jeden Fall ziemlich gut bei unseren Maximum Rockern an.
2: Bin noch geflasht. Ich als eingefleischter Maiden-Fan hab noch so viel Neues gesehen und gehört. Das waren epische Momente dabei und emotionale.
3: War eine echt starke Doku über Iron Maiden mit extrem vielen Hintergrundinformationen, ein paar tollen Insights, starke Musik logischerweise.
4: Die Iron Maiden-Doku war sehr cool, war sehr interessant, sollte man sich selber schon mal anschauen.
5: Was soll ich sagen? Iron fucking Maiden. Die haben die kompletten 50 Jahre Bandgeschichte durchgequatscht, inklusive der schönen Zeiten, aber auch der nicht so schönen Zeiten, die leichte Katastrophe da in den 90ern und so weiter, aber alles im Allen haben sie bewiesen, Iron Maiden ist eine Familie, egal ob Fan oder Bandmitglied, man gehört immer dazu. Es war ein sehr toller Film und ich kann es allen Maximum Rockern nur empfehlen.
2: Echt, geht rein, Leute, solange er noch läuft. Danke, bis denn.
3: Ich finde, sie muss man nicht unbedingt im Kino anschauen, geht auch zu Hause. Unter anderem, weil der Sound nicht so überragend war. Ich hätte mir erhofft, dass da viel, viel mehr kommt bezüglich Dolby Surround, Kino, Action, dass der Sound noch irgendwie stärker wird, aber es ist einfach eine normale Doku, deswegen Empfehlung anzuschauen, aber muss nicht im Kino sein.
0: Ja, aber kannst du dir natürlich trotzdem im Kino angucken. Der Film ist diese Woche in den Kinos gestartet, wird in ausgewählten Kinos noch bis Ende der Woche gezeigt. Und am besten checkst du einfach mal die Homepage deines Kinos in deiner Nähe, ob der neue Iron Maiden Burning Ambition auch bei dir gezeigt wird. Und nächste Woche, da brauchen wir dich selbstverständlich auch wieder als Star im Movie Star Kritiker.

Scrolls älteste Tochter Violet steht als Sängerin längst auf ihren eigenen Beinen. 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

0: Ein Song für alle Herzensbrecher, Pat Benatar und Heartbreaker am Freitag hier in deiner Rush Hour. Gleich ab 16.45 Uhr geht's hier weiter mit den Rockcharts mit den Star FM Rock Top 30. Aber vorher habe ich noch ein paar Rock News.
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0: Und da gibt's ein neues Musikvideo von den Stones. Und zwar zu ihrer neuen Single In the Stars. Maximum Rocker Jocki, der hat gleich mal eine Meinung zum Video.
2: Also, ich habe mir gerade das Video zu der Stone-Single In the Stars angeguckt. Ja, ist schon irre, was KI so leisten kann. Das Video verkörpert ja alles, was Rock ausmacht. Also der Traum ewiger Jugend, alle gehen ab, alle haben eine große Party, alle sind gut drauf. Spiegelt dieses Video sehr gut wider. Ich muss dazu sagen, ich war nie der große Stones-Fan. Natürlich habe ich so Meilensteine wie Let It Bleed oder Sticky Fingers natürlich auch in meiner Plattensammlung. Aber ich muss sagen, Hut ab. Also das ist ein geiles Video und vor allen Dingen auch ein geiler Song. Also das ist, zeigt, dass die Jungs das immer noch drauf haben, ne? Auch wenn sie alt sind. Hut ab.
0: Ja, und wir haben das Video natürlich auf starfm.de auf unsere Pinnwand gepackt. Schau es dir am besten direkt mal an. Und noch ein paar News hinterher am New Rock Friday, denn My Chemical Romance, die haben eine Neuauflage ihres Albums Danger Days, The True Lives of the Fabulous Killjoys aus dem Jahr 2010 angekündigt. Die Neuauflage von My Chemical Romance soll dann am 10. Juli erscheinen. Alle Songs, die wurden dafür neu remastert und dazu kommen 9 Bonussongs, darunter eine bisher unveröffentlichte Live-Aufnahme von Na Na Na, was du hier gerade gehört hast. Soweit deine Rock News, mehr davon immer für dich in unserer Star FM App.

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15: Guten Tag. Gute Nachrichten für Autofahrerinnen und Autofahrer im Sauerland. Der Schaden an der A45 Talbrücke Sichter bei Meinerzhagen ist repariert. Die Fahrbahn in Richtung Süden ist damit wieder frei. Die Brücke war seit Anfang der Woche teilweise gesperrt. Hier musste der Brückenübergang, also die Stahlkonstruktion zwischen Autobahn und Brücke, ausgebessert werden. Die Essener Feuerwehr hat in der Nacht 4 Obdachlosen das Leben gerettet. Die hatten in einem leerstehenden und verbarrikadierten Haus in der Hachestraße geschlafen, als im Keller ein Feuer ausbrach. Warum, ermittelt die Polizei. Die Feuerwehr brachte die Obdachlosen in Sicherheit. Sie kamen ins Krankenhaus. Schlimmer verletzt wurde niemand. NRW-Arbeitsminister Karl-Josef Laumann warnt seine CDU mit klaren Worten vor einer Zusammenarbeit mit der AfD. Jegliche Art von Kooperation mit der AfD wäre gleichbedeutend mit dem Ende der CDU, sagte er der Zeit. Und der Parteivize betont, er würde bei einer Zusammenarbeit mit der AfD postwendend die CDU verlassen. Zum Wetter in unserem Land. Dichte Wolken und vielerorts gibt es Schauer. Vereinzelt ist auch mal ein Gewitter dabei. Dazu werden es maximal 11 bis 15 Grad. Das war der Star FM NRW Report mit André Glatzel. Die nächsten Meldungen in einer Stunde.
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9: Ich glaube, es geht schon wieder los. Das darf doch wohl nicht wahr sein. Rock Top 30 Zeit hier bei Star FM Maximum Rock. Schön, dass du mit am Start bist. Mein Name ist A und ich habe jetzt wieder über 2 Stunden feinsten neuen Rock, Alternative und alles Nette dazwischen für dich. Du hast in der Star FM App für unsere Rock Top 30 wieder fleißig abgestimmt. Dankeschön dafür. Aber es hat leider auch in dieser Woche für 3 Bands natürlich wieder nicht geklappt. The Sheepdogs aus Kanada müssen sich mit Keep Out of the Storm verabschieden. Genauso Ängst aus Berlin mit Sag mir warum. Und auch leider sagen die H-Blocks bye bye mit Straight Outta Nowhere. Hilft dir alles nichts. Wie immer gilt, abstimmen in der StarFM-App und auf StarFM.de. Nur so kannst du deine Favoriten retten. Ganz hinten heute in den Charts, aber zum Glück noch immer mit dabei, sind in dieser Woche Black O County aus Dänemark. Heute bekommen sie zwar zum 2. Mal in Folge Platz 30 mit ihrer Single Around the Sun vom neuen Album Misprint, aber vielleicht geht da noch so ein bisschen was. Deshalb stimm gerne ab in der StarFM-App und auf StarFM.de. Direkt davor auf Platz 29 die Jungs von Enter Shikari mit ihrer Single Find Out the Hard Way vom Album Lose Yourself, das ja wirklich ganz spontan und ohne Ankündigung erschien. Die verliert heute leider trotzdem 6 Plätze und gibt's gleich für dich auf der 29 nach Black Oak County und Around the Sun. Mach laut!

0: Das waren Corella aus Manchester hier in den Rock Top 30 mit ihrer Single Simple Life. Ein Song irgendwo zwischen Indie-Rock und Melancholie. Und Simple Life ist der Vorbote aufs zweite Album A Beautiful World to Lose, das dann am 18. September erscheint. Heute leider trotzdem 13 Plätze schlechter aufgestellt.
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0: Jetzt für dich die Plätze 27 bis 25 und das einiges in Bewegung. Dexter and Moonrocks aus Texas, die rutschen mit Freaking Out von der 19 runter auf die 27. Ja, die Band mischt der Grunge, Alternative und Südstaaten-Vibes zu einem Sound, der Dexter and Moonrocks selbst als Texas Space Grunge bezeichnen. Einen Platz davor auf der 26, da trommeln die All American Rejects auf ihrer Brust mit ihrer neuen Single King Kong. Die Band ist ja seit letzter Woche zurück mit ihrem ersten Album seit 2012. Sandbox ist endlich da, umfasst 12 Songs und bringt eine der großen Pop-Rock-Bands der 2000er wieder zurück auf die Bildfläche. Und live gibt's sie natürlich auch am 10. Juni in Berlin, die All American Rejects, und wir hauen dafür die Tickets raus. StarFM präsentiert das Konzert. Und auf Platz 25, da haben wir heute einen frischen Einstieg in die Charts, und zwar Erik Grönwall, neu mit dabei mit Praying for a Miracle. Der frühere Heatsänger und Ex-Skid Row-Frontmann, der verbindet viel persönliche Geschichte mit ordentlich Gitarre und haut nächste Woche sein neues Soloalbum Bad Bones raus. Und da kannst du dich jetzt schon drauf freuen und vor allem jetzt abgehen. Jetzt für dich erst Dexter and the Moonrocks auf der 27, dann die All American Rejects mit King Kong auf der 26 und danach die neue Nummer von Erik Grönwall, Praying for a Miracle, auf der 25. 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

0: Das war Everlast mit Stones hier in den Star im Rocktop 30. Und für ihn geht's in dieser Woche ein gutes Stück nach unten. Von der 12 auf die 24.
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0: Deutlich besser sieht's da bei Bill Murray und A Day to Remember aus. Die klettern mit Always Let You Down von Platz 29 auf die 23. Macht unterm Strich 6 bessere Plätze in dieser Woche hier in den Rocktop 30. Und das ist ja auch ein Song, der Post-Hardcore-Pop und Selbstironie perfekt zusammenwirft und damit auch ziemlich genau das liefert, was Johnny Frank aka Bill Murray seit Jahren so unglaublich spannend macht. Cooler Dude, cooler Song, kann gern noch ein paar Stimmen in der Star FM App vertragen. Nicht so gut läuft's in dieser Woche bei The Pretty Reckless. For I Am Death fällt von der 16 auf die 22. Am 26. Juni kommt ja auch das neue Album Dear God. Ein Album, das auf jeden Fall wieder diesen typischen The Pretty Reckless Sound einfangen wird und vermutlich auch extrem nach vorne geht. Und hier geht's auch nach vorne in den Star vom Rocktop 30. Erst A Day to Remember und Bill Murray auf Platz 23 und direkt danach The Pretty Reckless mit For I Am Death auf der 22.

0: Lieb aus London, strotzen voller Energie. Ihre Single Energy ist heute auf Platz 21 in den Rock Top 30 und damit minus 8 Plätze zur Vorwoche.
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0: So, Cheap Cheap, lass uns in Vogelperspektive auf neue Mucke für die Charts blicken und auf eine neue Single von Bird's View aus dem wunderschönen Hessen. Die Jungs kennst du ja vielleicht noch von unserem StarFM Nero Awards und ihr neues Album Above Chaos ist jetzt endlich draußen und wurde von niemand Geringerem als Kurt Ebelhäuser produziert. Ja, der Mann, der schon den Donuts, den Guano Apes und Blackmail den letzten guten Schliff verpasst hat. Auf jeden Fall gibt's einen sehr gelungenen Mix aus Alternative Rock, aus einer Prise Punk und auch die kommenden Tage live für dich auf der Bühne. Bird's View spielen am Dienstag in Köln, danach ziehen sie über Hannover und Oldenburg quer durch die Republik und besonders heiß wird's am 29. Mai in Frankfurt, also quasi ein Heimspiel für die Jungs und da wird ordentlich die Hütte brennen. Den Abschluss gibt's dann am 30. Mai in Saarbrücken und für dich jetzt ihre neue Single Colors of the Day als Neuvorstellung für die StarFM Rock Top 30. Hier sind Bird's View.

0: Das waren für dich ganz neu Birdsview aus Hessen mit ihrer neuen Single Colors of the Day vom neuen Album Above Chaos. Deine erste Neuvorstellung für die Star vom Rock Top 30, deswegen jetzt bitte direkt abstimmen in der Star FM App und auf starfm.de.
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0: Und es geht direkt weiter mit den nächsten Plätzen und da schieben sich The Props mit Sayama Tell Me What You Want auf Platz 20 hier in den Rock Top 30. Ziemlich junge Band aus Los Angeles, gerade erst im April haben sie ihre Debüt-EP Arrow veröffentlicht und da können wir bestimmt in diesem Jahr noch eine ganze Menge erwarten von The Props. Heute gibt's für sie immerhin 4 bessere Plätze hier in den Star FM Rock Top 30. Und auch Matzen machen mit 1995 einen ordentlichen Satz nach vorn in dieser Woche. Matzen aus dem Wendland stehen ja seit über 20 Jahren für deutschen Alternative Rock mit Haltung, mit Herz und auch mit ganz viel Festivalstimmung. Am 29. Mai, also in knapp 2 Wochen, erscheint ihr 10. Album Smile und gleich ihre Single 1995 auf Platz 19 für dich hier in den Charts. Davon noch laut machen für The Props auf der 20 gibt's jetzt für dich mit Sayama Tell Me What You Want.

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11: Guten Tag. Gute Nachrichten für Autofahrerinnen und Autofahrer im Sauerland. Der Schaden an der A45 Talbrücke Sichter bei Meinerzhagen ist repariert. Die Fahrbahn in Richtung Süden ist damit wieder frei. Die Brücke war seit Anfang der Woche teilweise gesperrt. Hier musste der Brückenübergang, also die Stahlkonstruktion zwischen Autobahn und Brücke, ausgebessert werden. Die Essener Feuerwehr hat in der Nacht 4 Obdachlosen das Leben gerettet. Die hatten in einem leerstehenden und verbarrikadierten Haus in der Hachestraße geschlafen, als im Keller ein Feuer ausbrach. Warum, ermittelt die Polizei. Die Feuerwehr brachte die Obdachlosen in Sicherheit. Sie kamen ins Krankenhaus. Schlimmer verletzt wurde niemand. NRW-Arbeitsminister Karl-Josef Laumann warnt seine CDU mit klaren Worten vor einer Zusammenarbeit mit der AfD. Jegliche Art von Kooperation mit der AfD wäre gleichbedeutend mit dem Ende der CDU, sagte er der Zeit. Und der Parteivize betont, er würde bei einer Zusammenarbeit mit der AfD postwendend die CDU verlassen. Zum Wetter in unserem Land. Dichte Wolken und vielerorts gibt es Schauer, vereinzelt ist auch mal ein Gewitter dabei, dazu werden es maximal 11 bis 15 Grad. Das war der Star-FM NRW-Report mit André Glatzel, die nächsten Meldungen in einer Stunde.
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0: Lansdowne mit Burn It Down hier in den Star im Rocktop 30. Und für die Band aus Boston geht's heute nach oben. Auf die 18 in den Rocktop 30. Letzte Woche gab's ja noch Platz 22.
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0: Noch steiler nach oben geht's aber für The Strokes. Going Shopping springt von der 27 auf die 17. Es gibt plus 10 Plätze, also wirklich ein ziemlich ordentlicher Satz dank deiner Stimme in der Star FM App. Am 26. Juni kommt ja das neue Album Reality Awaits von The Strokes und ab Oktober ist die Band dann auch wieder schön auf Tour. Berlin und Düsseldorf stehen auf dem Plan, wobei Berlin jetzt aber schon ausverkauft ist. Und das sagt eigentlich alles darüber, welchen Stellenwert The Strokes auch 25 Jahre nach ihrem Durchbruch noch haben. Und auch Itchy machen diese Woche einiges besser dank vieler Stimmen in der Star FM App. Tribute Song klettert von der 20 auf die 16. Jetzt für dich The Strokes auf der 17 und direkt danach Itchy mit Tribute Song auf Platz 16 hier in den Rocktop 30.

0: Schöne Nummer hier in den Star FM Rock Top 30. Love to be loved from The Warning zusammen mit Karin Leon. Und für die Schwestern aus Mexiko geht's in dieser Woche leider runter auf die 15. Damit heute 6 Plätze weniger in den Rock Top 30.
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0: Dafür geht's aber nach oben für Dogstar. All In Now springt von der 21 auf die 14. Ja, die Band mit Keanu Reeves am Bass, aber Dogstar funktionieren inzwischen längst nicht mehr über diesen Promi-Faktor, sondern machen sich auch in der Rockszene echt einen Namen. Am 29. Mai kommt das neue Album All In Now mit 12 neuen Songs. Wann es allerdings ein neues Nickelback-Album geben wird? Naja, das steht noch so ein bisschen in den Sternen. Was aber klar ist, heute gibt es 2 Plätze weniger für Bones for the Crows. Heute von dir auf Platz 13 gewotet und 2 Plätze schlechter platziert. Über Nickelback wird ja immer noch sehr gern diskutiert, aber die Wahrheit ist eben auch, sie machen wahnsinnig gute Songs, die Spaß machen und auch gut nach vorn gehen, auch wenn sie mehr den Mainstream ansprechen. Aber das macht ja nichts. Den größten Satz in diesem Dreierblock machen aber die Ice Nine Kills und McKenna Grace. Twisting the Knife aus Scream 7 rutscht von der 18 auf die 12, kommt immer noch ziemlich gut bei dir an. Jetzt für dich Dogstar auf Platz 14, Nickelback auf der 13 und direkt dahinter die Ice Nine Kills mit McKenna Grace auf der 12. Jetzt für dich Dogstar auf Platz 14, Nickelback auf der 13 und direkt dahinter die Ice Nine Kills mit McKenna Grace auf der 12.

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0: Das waren Evanescence und Who Will You Follow hier in den Star vom Rock Top 30. Und damit geht's für Amy Lee und ihre Band runter von der 6 auf die 11.
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0: Und Achtung, Schlagabtausch bei den Rockstars. Was ist denn da los? MGK ist zurück und er hat definitiv keine Lust auf Kuschelkurs. Seine neue Single Fix Your Face geht ja gerade wirklich viral und die Fans, die drehen auch komplett durch. Warum? Naja, MGK hat sich Fred Durst von Limp Bizkit geschnappt und die beiden teilen auf jeden Fall gut gegen Kollegen Youngblood aus. In den Lyrics heißt es knallhart: Mickey Mouse, Kids turned Rockstars, leaving private schools, trying to be outlaws. Ja, MGK wirft Youngblood also vor, nur ein braver Privatschuljunge zu sein, der jetzt auf Rebell macht. Ich bin auf jeden Fall sehr gespannt, wann die Antwort von Youngblood kommt. Jetzt jedenfalls ganz neu für dich als neuen Kandidaten für die Star vom Rock Top 30. Hier ist MGK zusammen mit Fred Durst und Fix Your Face.

0: Fix Your Face, ein Diss-Track von MGK und Fred Durst von Limp Bizkit gegen Youngblood. Auweia. Und vielleicht gefällt er dir besonders gut. Wir packen ihn ab sofort ins Voting für die Star FM Rock Top 30 und du kannst jetzt schon abstimmen in der Star FM App und auf starfm.de.
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0: Und Achtung, halte ich fest, es wird legendär. Denn immer wenn die Stones neue Musik veröffentlichen, dann ist das ja immer noch so ein kleines Ereignis, auch so viele Jahrzehnte später. In the Stars heißt die neue Single von den Stones vom kommenden Album Foreign Tongues, das für den 10. Juli angekündigt ist. Übrigens Album Nummer 25 für die Stones. Das muss man sich mal auf der Zunge zergehen lassen. Produziert wurde das Ganze wieder von Andrew Watt, der in den letzten Jahren schon bewiesen hat, dass er klassische Rockgrößen ziemlich geschickt ins Jetzt holen kann, ohne ihnen die Seele auszutreiben. In the Stars steigt auf jeden Fall neu ein hier in die Star FM Rock Top 30 und sichert sich dank vieler Stimmen in der Star FM App gleich mal Platz 10, ist damit aber nicht die beste Neuvorstellung in dieser Woche. Das kann ich gleich mal verraten. Platz 9 geht heute an From Ashes to New, gleich für dich nach den Stones mit ihrer Single Die For You zu hören, die heute allerdings 7 Plätze verliert.

0: Die Toten Hosen und die Show muss weitergehen. Und genau da bleibt der Song auch stabil auf Platz 8 hier in den Star FM Rock Top 30. Das neue Album Trink aus, wir müssen gehen von den Hosen erscheint er am 29. Mai, also in knapp 2 Wochen. Und für dich gibt's jetzt schon einen kleinen Teil des Rock Talks mit Campino in der Star FM App und auf starfm.de zu hören. Also gerne mal reinhören und weiter für die Hosen abstimmen für die Star FM Rock Top 30.
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0: Und ich habe ja schon so ein bisschen gespoilert, habe gesagt, hey, die Stones hatten nicht die beste Neuvorstellung in dieser Woche und zu der komme ich jetzt. Und zwar dein Platz 7 hier in den Star FM Rock Top 30 und er geht an die beste Neuvorstellung in dieser Woche und zwar kommt die von den Black Veil Brides mit ihrer Single Cut. Ja, früher waren ja die Black Veil Brides viel Glam, viel Image, viel zu schwarz gekleidet und maximaler Szenefaktor. Heute sind sie auf jeden Fall deutlich erwachsener, melodischer und mehr am klassischen Hardrock verankert. Und das neue Album Windicate ist ja seit letzter Woche draußen und zeigt das auch besonders gut. Auf der 6 geht's dann für Farin Urlaub weiter mit Happy to be Deutsch. Immerhin geht's da ein bisschen nach oben. Seine erste Solo-Single seit vielen Jahren gefällt ihr ziemlich gut. Deswegen heute 4 bessere Plätze für Farin Urlaub. Und auf Platz 5 bleiben Papa Roach mit Wake Up Calling. Jetzt für dich jedenfalls die Black Veil Brides auf Platz 7 mit ihrer neuen Single Cut. Danach Farin Urlaub mit Happy to be Deutsch. Und auf Platz 5 Papa Roach mit Wake Up Calling.

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0: Die Foo Fighters mit Caught in the Echo vom neuen Album Your Favorite Toy. Und damit geht's für Dave Grohl und seine Jungs leicht runter auf Platz 4 in dieser Woche hier in den Rock Top 30. Letzte Woche gab's ja noch Platz 3.
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0: Und vielleicht gibt's auch Platz 3 und noch mehr für The Pretty Reckless. Heute schon einmal in den Rock Top 30 vertreten gewesen mit For I Am Deaf auf Platz 22.
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0: Ja, und da kommt direkt frisches Futter vom neuen Album Dear God hinterher, das ja am 26. Juni erscheint. Ich pack dir ihre Single When I Wake Up als dritte Neuvorstellung in dieser Woche in die Charts. Taylor Momsen sagt ja über den Song, es ist die Geschichte eines Traums, der zum Albtraum wird. Wenn ein Leben im Exzess dich auf eine Achterbahn verschickt, die zum Absturz verdammt ist, aber du bist so im Rausch, dass du es einfach nicht kommen siehst. Ja, oder wie Taylor Momsen das Ganze trocken zusammenfasst, it's a good time. Ja, und die hast du auch hier bei Stuff im Maximum Rock eine gute Zeit. Und jetzt für dich als dritte Neuvorstellung, hier sind The Pretty Reckless mit When I Wake Up.

0: Das war dein ganz persönlicher Weckruf, ordentlich in die Tasten für unsere Starfam Rocktop 30 zu hauen. Das war eine Pretty Reckless mit When I Wake Up, deiner dritten Neuverstellung für diese Woche, die sich ab sofort über ganz, ganz viele Stimmen in der Starfam App und auf starfam.de freut.
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0: Und diese vielen Stimmen gab es auch in dieser Woche für eine Band namens Atreo. Die klären sich mit All For You heute Platz 3 in den Charts und tauschen damit Positionen mit den Foo Fighters. Atreo aus Kalifornien gehören ja definitiv zu den Gruppen, die Metalcore, Alternative Metal und große Refrains schon früh ziemlich selbstverständlich zusammengedacht haben. Ihr neues Album The End Is Not The End ist seit April draußen und ist das bisher härteste Album von Atreo. Kann ich dir sehr empfehlen, da mal reinzuhören. Für dich jetzt die Hörprobe aus insgesamt 13 Songs. Hier ist ihre Single All For You, heute auf Platz 3 hier in den Rocktop 30.

0: Eieiei, ein fetter Applaus für Muse in dieser Woche. Cryogen springt von der 7 auf die 2 in den Rock Top 30 und hängt damit ziemlich viele Bands hier ab. Papa Roach, Foo Fighters, sie alle haben keine Chance gegen Muse, die bald ihr neues Album The Wow Single raushauen. Stichtag ist ja da der 26. Juni.
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0: Und zum Stechen kam es ja auch in dieser Woche hier in den Charts. Zwischen Muse und Platz 1 haben tatsächlich nur echt wenige Stimmen gefehlt. Aber was soll ich sagen, Social Distortion haben noch keinen Bock zu gehen und haben es sich auf Platz 1 mit Born to Kill erst so richtig schön gemütlich gemacht. Seit letzter Woche Freitag ist ihr neues Album Born to Kill draußen, das erste Album seit 15 Jahren. Und Christian hat es in dieser Woche bei uns als Album der Woche gefeiert.
2: Hallo Star, hier Christian hier zum Thema Album der Woche von Social Distortion, Born to Kill. Einfach genial, wirklich. Hab die Band jetzt durch euch kennengelernt vor einem halben Jahr, wo ihr die verlost habt immer wieder. Und seitdem bin ich echt immer ein größerer Fan. Und das

0: Album hat so viel Power. Also wenn es nicht bei euch gewinne, dann werde ich wohl aufs Konzert gehen müssen und mir da holen. Also wirklich geil, mega, unfassbar gut.
1: Also Daumen nach oben für Social Distortion auch wieder in dieser Woche. Es gibt wieder Platz 1 in den Star vom Rocktop 30, dank dir und deiner Stimme in der Star vom App. Und deswegen jetzt für dich als Cherry on Top hier in den Star vom Rocktop 30 in deinen Hörercharts. Hier sind Social Distortion mit Born to Kill auf Platz 1.

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Nachdem ihr Hit Gives You Hell mittlerweile fast 20 Jahre alt ist, gibt's von The All-American Rejects wieder was Neues. Sandbox heißt ihr neues Album, mit dem sie in diesem Sommer auch live nach Deutschland kommen. Wir haben sie jetzt schon für dich in der Star FM Playlist. The All-American Rejects mit King Kong.

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Metalcore aus Orange County oder der Junge vom Gräsernen Meer, der mit seinem Pferd Artax das Nichts aufhalten will. Wir wissen nicht, was du bei Atreo denkst, aber wir wissen, was du bei Atreo hörst. Eine Institution moderner Gitarrenklänge und ein weiterer Puzzlestein in der Maximum Rock Playlist. Hier sind Atreo mit

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Letztes Jahr verpasste uns die englische Band Leap mit Sinkin' Feeling und Exit Signs gleich zwei Mega-Ohrwürmer. Ihr Sound ist frisch, eigenständig und mit riesigem Wiederhören-Wollen-Effekt. Jetzt gibt's für dich auf der Star FM Playlist Leap mit Energies.

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Alle guten Dinge, die du über ihn gehört hast, sind wahr. Und zu all dem sympathischen Kram über Keanu Reeves kannst du dir noch was Gutes von ihm anhören. Seine Musik. Der Hollywood-Star spielt Bass. Und das macht er am besten in seiner Band Dogstar. Im Sommer kommt Dogstar für ein paar Konzerte nach Deutschland. Kein Zufall, dass du sie jetzt auf deiner Star-FM-Playlist hörst. Die Band von Keanu Reeves. Dogstar.

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Nachdem ihr Hit Gives You Hell mittlerweile fast 20 Jahre alt ist, gibt's von The All-American Rejects wieder was Neues. Sandbox heißt ihr neues Album, mit dem sie in diesem Sommer auch live nach Deutschland kommen. Wir haben sie jetzt schon für dich in der Star FM Playlist. The All-American Rejects mit King Kong.

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